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Dankeschön für angeschaut haben und das Programm. Ich lade euch alle an, weiter anzuschalten das nächste Mal. Wenn ihr gesehen worden oder ihr habt vielleicht eine Frage über das Programm oder vielleicht über das Heil in Christus, wo ihr kennen der Überzeugung haben, dass jene Sinnenschuld vergibt ist und dass die wollen für alle Ewigkeit im Himmel sein, wir würden hier in euch mithelfen, aufgrund von Gottes Wort. Römer 10, Vers 13 sagt, wer immer den Herrn in seinen Namen anruft, wird selig worden. Bitte schrift noch den selben Radiosender, wo ihr noch horchen.

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1: 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Wo Stolz ist, da ist auch Schmach, aber Weisheit ist bei dem Demütigen. 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
0: 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Und dann werden wir ein bisschen über die Bibel studieren. Warum ist es wichtig, die Bibel auch wieder zu lesen und zu studieren? Ich glaube, die andere kurz eine Pause merken wir dann wieder mit dem Programm.
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0: 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Oder bloß lese, oder wenn ich lese, bloß harche, oder was würde ich sagen, haben, ob man denke, dass Bibel zu merken?
1: Wenn ich mal ein bisschen von meinem Zeugnis mitkommen kann, ich war ziemlich jung als Prediger gewählt. Vielleicht 24 Jahre war es. Und es ist die wohl mich traf, schlug mich dort an, wie mir ganz einig abgestehen. Ich mochte, wenn ich predige sie, mochte ich sorgfältig mir reinmerken. Das wäre eigentlich der Anlass. Ich will einfach bloß meinen Predigtabend sorgfältig und korrekt einfach leiste. Und dann fuhr ich studieren, wo ein Land wurde nachher halt niemand gedacht. Also da hatte ich dann auch mit der Bibelschule wieder gut hingewiesen. Aber natürlich während dem Studium ist vieles klar geworden. Die Bibel hat irgendwann eine sehr lange Geschichte, liegt lang drin, wer die Menschen damals gelebt haben und wer denke ich, was ist. Das braucht ein sorgfältiges Studium. Und dann habe ich viele biblische Wahrheiten auch viel besser verstanden. Mhm. Ja, und auch die Ausdrücke, die da herkommen, die habe ich viel besser anordnen, wie heute, was damit gemeint ist und wie wir das überdrehen können, ja. Mhm. Und woran wichtig, ich würde mal so sagen, dann ist hier das einzige zuverlässige Buch, was uns den Weg des Christus wies, nicht? Ja. Das ist mal ganz wichtigste, das erste.
0: Ja.
1: Das ist kein Buch, was so viel Menschenleben verändert hat, im Göden, und auch der Gott geführt, den Weg geführt hat, und völlig Vertwilung und Hoffnungslosigkeit einfach war da auf der Bein gestellt hat. So, das ist das ganz erste und wichtigste. Dann wieder ist hier das wichtig, der Missionsabtrag von Jesus ist hier durch. Aber mit dem Missionsabtrag sagt Jörg, lehrt ihr alles Heule, was ich Jünt gesagt habe. Und das Lehren, das ist der einzige Weg, dort wir nicht uns in verschiedene Sekten und Zeitgeister verlieren.
0: Ja, ja.
1: Das wollte ich niemals für jeden, was uns Lehrer da erzählt, er sagt, dem Mensch, der Jesus führt, ist einigermaßen einfach. Das geht auch noch leicht zu denen.
0: Ja.
1: Aber wenn wir dem dann nur hier nicht eine Schrift, ein festes Fundament geben, wie das Uteleben ist, dann wird das Freiwild für alle sektiererische Gedanken, was der Welt schwören.
0: Ja. Also in diesem Fall, die Bibel studieren, ist nicht bloß eine Idee für Prediger, sondern, oder, wenn sich da kein Interesse hat, sondern wird das zeigt in Matthäus 28, lehrt sich halten. Also, das ist ein Teil, was wir einfach sagen, nicht bloß, wenn es jemand eine Idee hat, sondern das ist Jesus, der, ja, soll den Lehrer zu halten. Deswegen ist es wichtig, das zu studieren.
1: Ganz genau, ganz genau. Und, wir kennen dann den Zeitgeist bei der Dichtkirche. Mhm. Ja. Wir haben ja uns völlig abgerecht, wir haben die Dichtkirche dem Hitler nicht durchgekriegt. Und haben alle mitgemerkt.
0: Ja.
1: Aber die Frau ist, wo wir ansehen jetzt, was von der herrscht, dem der ich kriege.
0: Ja.
1: Und die Herausforderung ist in jeder Generation durch.
0: Ja.
1: Und dort ist für mich sehr, sehr wichtig und sehr hilfreich, dass wir ein gesundes Glaubensleben entwickeln können, was uns Stabilität gibt und wo wir eben Geld vom Schlecht unterscheiden. Aha. Und dann natürlich das Geld wählen, ja?
0: Aha. Okay. Wenn wir dort nicht hätte in dem Bereich Bibelschule, die rede ich schon ein bisschen von der Sekretärschule, dort noch ein größerer Teil, der kommt einfach durchher. Was ist andere bei? Wenn ich nu, ich sehe wirtschaftlich eins, wo okay, ich muss wirklich Interesse, aber was gibt es für Möglichkeiten für Menschen, die nicht volltätig durchwählen? Was gibt es da in der Bibelschule?
1: Ja, wir haben mehrere Linien. Das eine ist allgemeine Bibelweite vertiefen. Das sind Kurse, die sind up für alle. Wir geben keinen Titel rüt und wir fordern auch keinen Titel. Mhm. Das ist, sagen wir mal, der Vorteil. Wir möchten manche Gemeinden, vor allem von der Nordmännerkonferenz, eine der Gemeinden sein und die Gemeinde deine, ja.
0: Mhm.
1: So, die wurde dann an Montag und an Mittwoch und an Sinn und Vermittag. Montag zu Hause, Mittwoch zu Hause und Sinn und Vermittag. Jeder Jahr frische Fächer angeboten. Die
0: also Rahmen nicht. Ein Fach nicht, dass die Betreuung bis an.
1: Einzelne Fächer. Ja. Und manchmal auch auf verschiedene Städte. Mal vielleicht auch in der DARPA, und mal in der anderen Church oder in der Bibelschule, ja.
0: Mhm.
1: Du kannst hier dann aussehen, was am meisten interessiert. Und Sinn und Vermehrung habe ich dann meistens ein Betaler auf dem Mitarbeiter einer Gemeinde. Das ist Diakone, Jugendleiter oder Prediger. Dann geben wir dann noch ein bisschen sorgfältigeren Kurses, dass sie besser weiter, wenn man in Göder Diakon ist, wenn man Predigt abstellt und wenn man mit Jugendstunde so wieder besser klärt, ja.
0: Eine Person sagt, ich wohne im Dorf und so was, eine Früh, ein Mann, würde Tee haben, vielleicht sind die Kinder nur von Hüß, ich würde nicht ein bisschen mehr, weil ich von der Bibel weiter so was, Bibelstunde ist eigentlich über Bibelschule, ich habe nicht ein Studium, ich habe sie nicht reingemerkt und so was, alle.
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0: Die würden dann am Montag oben kommen oder am Mittwoch, die würden dann einfach von den Fächern, was würde zum Beispiel, was würde bei dir?
1: Ja, wir haben das ja zum Beispiel Seelsorgekurse.
0: Ja,
1: ja, okay. Wenn er läuft, er braucht man ein bisschen Orientierung, wir haben besser Klarkämpfe nach allem.
0: Ja.
1: Und dann habe ich auch Glaubenslehre, das ist eine systematische Teichkunde, was sind wichtigste Glaubenswahrheiten für ein christliches Leben. Ja, oder Ehe und Familie. Wie kann ich in einem biblischen Konzept die Kinder ertragen? Mhm. Vor allem Kleinkind, Betten, Teenager, Jugend, alle konzentriert sich dort dabei wieder auch an. So, wir haben auch Fächer über Hermeneutik zum Beispiel gehört, wie kann ich die Bibel besser verstehen mhm. in ihrem Kontext, wie kann ich die besser ausleihen? Und was muss ich berücksichtigen, wenn scheinbar zwei Bibelfers sich wahrer sprechen? Dann wie kriege ich dann einen klaren roten Faden darüber, den Gedankenaufbau? Es ist für mich auch einmal sehr wichtig, als Lehrer in der Schweiz sieht, wenn der Helle Jes ist der einzige Autor, was die Bibel geschrieben hat, was er diktiert hat.
0: Ja.
1: Und wenn der das getan hat, dann hat er einen klaren Gedankengang. Und wenn diese Sache scheinbar war, er spreche, dann liegt das an unsere Karte Auffassungsvermögen, nicht an dem Helle Jes, dass er sich durch die Beine strahlt. Ja,
0: interessant. Und der ist als der Heilige Geist, was dort geschrieben hat, der will ja uns dann auch anleiten, du hast von die Upsen für dich, von dort rede in der Stadt.
1: 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So, diese Fächer, wie zum Beispiel, wenn wir Predigtlehrer haben, auch Hermeneutik, was ein bisschen Dollar für spezielle Arbeiter schon im Ende gedacht ist, du lässt wie auch ein andere interessante Anteil nehmen.
0: Ja,
1: weil wenn du ein Hauskreis leiten willst, dann kann ich das auch brücken. Ja, also das ist eigentlich... Auch die spezielle Frage sind auch für alle Interessenten.
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0: 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Bibel studieren ist nicht bloß eine Privatinitiative, wenn es eigentlich mit meiner Welt weit ist, der andere. Sondern Matthäus sagt ganz klar, Lehre sie halten. Menschen halten Lehre in der Bibelstelle ist ein Teil davon.
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0: Was kann ich zum Beispiel missverständlich sein? Ich kann nicht da, ich lese die Bibel so dort und das macht es dort bedienen, aber da kann, weil ich hier kann ein missverständlich was. 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
1: 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Du wie einer, der sagt, er hat mitgekriegt, seine Ehe wie gescheitert, und die Frau ist dann kein Freshfrie, das möchte sie dann sagieren, nur weil sie in der Bibel die Antwort sehen. 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
1: 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Wo ich mal sagen würde, da wird die Bibel verjewaltig.
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1: 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Also dann kann ich meine Familie vernachlässigen, und ich starte meine ganze Zeit in die Gemeindebühne, der Mission und Evangelisation, und hinter mir breit meine Familie teil. 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
2: 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In diesem Programm gehen wir ab die Frage an, was ihr ans Tisch hättet. Und wenn ihr uns auch an den Tisch hättet wollt, dort könnt ihr ganz leicht über WhatsApp machen. Die Nummer dafür ist plus 49, das ist die Firewall für Deutschland, und dann 5231-500-5988. Der Kontakt über Telegram ist Segenswelle. 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Nun verabschiede ich mich von euch, ich wünsche euch einen gesegneten Tag, bleibt gesund und bleibt neugierig. Mein Name ist Viktor Sawatzki, auf Wiederhören.

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1: 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Falsche Waage ist dem Herrn ein Gräuel, aber völliges Gewicht ist ein Wohlgefallen. Wo Stolz ist, da ist auch Schmach, aber Weisheit ist bei dem Demütigen. Unschuld wird die Frommen leiten, aber die Bosheit wird die Verächter verstören. Gut hilft nicht am Tage des Zorns, aber Gerechtigkeit errettet vom Tod. 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

Bror und Schwestern, liebe Zuhörer, ich grüße in dem Namen von unserem Herrn Jesus Christus und ich wünsche jedem Gottes Segen für diesen Tag. 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Oder so sein wird: Waschet, reinigt euch, tut euer böses Wesen von meinen Augen, lasst ab von Bösen, lernet Gutes tun, trachtet nach Recht, helfet den Unterdrückten, schaffe den Weisen Recht, führe der Witwe Sache. So kommt dann und lasst uns miteinander rechten, spricht der Herr. Wenn eure Sünde gleich blutrot ist, soll sie doch schneeweiß werden. Und wenn sie gleich ist wie Scharlach, soll sie doch wie Wolle werden. Wollt ihr mir gehorchen, so sollt ihr das Landes gut genießen. Weigert ihr euch aber und seid ungehorsam, so sollt ihr vom Schwert gefressen werden und der Mund des Herrn sagt es. 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
1: 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Aber natürlich während dem Studium, als Philipp klar wurde, die Bibel hatte irgendwann eine sehr lange Geschichte, liegt lang drin, wer die Menschen damals gelebt haben und wer denke ich, was das, das braucht ein sorgfältiges Studium. Und dann habe ich viele biblische Wahrheiten auch viel besser verstanden.
2: Mhm.
1: Ja, und auch die Ausdrücke, die da herkommen, die habe ich viel besser anordnen, wie heute, was der Matthew meint, und wie wir das überdrehen können, ja.
2: Mhm.
1: Und woran wichtig, ich würde mal so sagen, dann ist hier das einzige zuverlässige Buch, was uns den Weg des Christus wies, nicht?
2: Ja.
1: Das ist mal ganz, das ganz Wichtigste, das Erste.
2: Ja.
1: Das ist kein Buch, was so viele Menschenleben verändert hat, im Göden, und auch der Gott geführt, den Weg geführt hat, und völlig Vertwiebelung und Hoffnungslosigkeit. Einfach war er auf der Bein gestellt hat. So, das ist der ganz Erste und Wichtigste. Dann wieder ist hier das wichtig, der Missionsabtrag von Jesus ist hier durch. 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Und das Lehren, das ist der einzige Weg, dort wir nicht uns in verschiedene Sekten und Zeitgeister verlieren.
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1: Das wollte ich niemals verjeten, was uns Lehrer da erzählt. Er sagt, dem Mensch, der Jesus führt, ist eine Mutter einfach. Das geht auch noch leicht zu denen.
2: Ja.
1: Aber wenn wir dem dann nachher nicht eine Schrift, ein forstet Fundament geben, wie das Utterleben ist, dann wird das Freiwild für alle sektiererische Gedanken, was der Welt schwören.
0: 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Deswegen ist es wichtig, das zu studieren.
1: 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Und wir kennen dann den Zeitgeist bei der Dächtige.
2: Mhm.
1: Ja, wir haben uns völlig abgerecht. Wir haben die Deutsche dem Hitler nicht dächtigt. 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
1: Aber die Frau ist, wo wie unseren Jäst, was von der herrscht, dem der ich kriege.
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1: Und die Herausforderung ist in jeder Generation durch.
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1: Und dort ist für mich sehr, sehr wichtig und sehr hilfreich, dass wir ein gesundes Glaubensleben entwickeln können, was uns Stabilität gibt, und wo wir eben Geld vom Schlecht unterscheiden.
2: Aha.
1: Und dann das, natürlich das Geld wählen, ja?
2: 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Wenn wir dort eine Kirche in dem Bereich Bibelschule, die rede ich schon ein bisschen von der Sekretärschule, dort da ein größerer Teil, der kommt einfach durchher. 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Wenn ich nu, ich sehe bei wirtschaftlich irgendwo, okay, ich muss wirklich Interesse, aber was gibt es für Möglichkeiten für Menschen, die nicht volltätig durchwählen? 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
1: Ja, wir haben mehrere Linien. Das eine ist allgemeine Bibelweite vertiefen. Das sind Kurse, die sind up für alle. Wir geben keinen Titel rüt, und wir fordern auch keinen Titel.
2: Mhm.
1: Das ist, sagen wir mal, der Fairteil. Wir möchten manche Gemeinden, vor allem von der Nordmännerkonferenz, andere Gemeinden sein, und die Gemeinde deine, ja.
2: Mhm.
1: So, die wurden dann an Montag und an Mittwoch und an Sinn und Vermittag. Montag zu uns, Mittwoch zu uns, und Sinn und Vermittag. Jeder Jahr frische Fächer angeboten. Die
0: Rahmen also nicht. Einfach nicht, dass die Betreuung bis an. Wir können
1: einzelne Fächer.
2: Ja.
1: Und manchmal auch auf verschiedene Städte. Mal vielleicht auch in der DARPA, mal in der anderen Church oder in der Bibelschule, ja.
2: Mhm.
1: Du kannst hier dann aussehen, was am meisten interessiert. Und, ohne Sinn und Vermehrung habe ich dann meistens ein Betaler auf dem Mitarbeiter in der Gemeinde. Das ist Diakone, Jugendleiter oder Prediger. Dann geben wir dann noch ein bisschen sorgfältigeren Kurses, dass sie besser weiter, wenn man in Götterdiakon ist, wenn man Predigt abstellt und wenn man mit Jugendstunde so wieder besser klar kommt, ja.
0: 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Die würde dann am Montag holen kommen oder am Mittwoch, die würde dann ein von den Fächern, was würde zum Beispiel, was würde beide?
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2: Ja.
1: Ja, wenn er läuft, er braucht man ein bisschen Orientierung, weil er besser klar kommt mit allem.
2: Ja.
1: Und dann habe ich auch Glaubenslehre, das sind systematische Teichkunde, was sind wichtigste Glaubenswahrheiten für ein christliches Leben. Ja, oder Ehe und Familie. Wie kann ich in einem biblischen Konzept die Kinder ertragen? Mhm. Vor allem Kleinkind, Betten, Teenager, Jugendliche, konzentriert sich da dabei wieder auch an. So, wir haben auch Fächer über Hermeneutik zum Beispiel gekriegt. Wie kann ich die Bibel besser verstehen mhm. in ihrem Kontext? Wie kann ich die besser ausleihen? Und was muss ich berücksichtigen, wenn scheinbar zwei Bibelfers sich wahrer sprechen? Dann, wie kriege ich dann einen klaren roten Faden darüber, den Gedankenaufbau? 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
1: Und wenn der das getan hat, dann hat er einen klaren Gedankengang. Und wenn sie Sache scheinbar war, spreche, dann liegt das an unser Karte Auffassungsvermögen, nicht? 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
2: 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Und der ist als der Heilige Geist, was dort geschrieben hat, der will ja uns dann auch anleiten, du hast, wann wir aufsehen für dich, von dort reden, in der Stadt.
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2: ja, ich finde auch schon daran, aber damals bei mir in der Schule, würde ich immer sagen, das ist eine scheine Zeit.
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1: Die püstet eine Südhalbkugel von der Erde in eine Richtung, in eine Nordhalbkugel von der Erde in eine andere Richtung, also entgegen.
0: Na ja, das sind...
1: In
0: die
1: Dreier. Ja, und die mischen die ganze Luft und an die ganze Luftschicht in der Atmosphäre immer weiter durch. Das ist gut. Dann, weil es sei, sonst wird Europa eine drahtige Luft stecken. Aber wir kriegen immer wieder frische Luft von anderen Städten, wo die Luft reiner ist. 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Und so mischt sich dort immer durch.
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1: 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Und so, diese Passatwinde, die sind sehr gleichmütig und püste immer in dieselbe Richtung. Und dort der Äquator, dort bewegt sich dann immer vom Norden um Süden, sticht hoch und so dreht dort dann in dieser Atmosphäre immer weiter und dreht sich dann auch noch Raume ein.
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1: 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Und du hörst sie in Ruhe, aber du weißt nicht, woher er kommt und wo er hingeht. So ist jeder, der unter dem Geist geboren ist.
0: 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Aber wenn er abhört, dann ist er ja irgendwo. Wenn er dort kriegt, wo er sieht, wenn
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0: ja.
1: Dort fliehen Autos da hier.
0: Ja.
1: Und versauert sind wir hier noch sehr verschont geblieben.
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1: Und mit dem der Wind, der hilft uns immer frische Luft zu haben. Und der Wind, der ist auch noch, weißt du, es gibt so eine, appariert eine Corioliskraft. Das ist eine interessante Kraft. Aber die hat auch was mit dem Wind zu tun. Der Wind wird von dieser Kraft, der Corioliskraft, ist die Kraft, die entstanden wird, dadurch, dass die Erde sich um die Ehe ausdreht.
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0: Und dann denkt ihr, du kriegst so viel Luft im Gesicht, ne? Mm. Und du kannst nicht atmen.
1: 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Weil du nicht utatmen kannst.
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1: 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Jetzt sind wir an einem Jahr gewesen, wo wir uns am Knot fast hüllen mussten, damit der Wind uns nicht weich püstet. 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
2: 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In diesem Programm gehen wir ab die Frage ein, was ihr ans Tisch hättet. Und wenn ihr uns auch an den Tisch hättet wollt, dort könnt ihr ganz leicht über WhatsApp machen. Die Nummer dafür ist +49, das ist die Verwahl für Deutschland, und dann 5231-500-5988. Der Kontakt über Telegram ist Segenswelle. 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Nun verabschiede ich mich von euch, ich wünsche euch einen gesegneten Tag, bleibt gesund und bleibt neugierig. 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

0: 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Das sage ich aber, liebe Brüder, dass Fleisch und Blut nicht können das Reich Gottes ererben. Auch wird das Verwesliche nicht erben das Unverwesliche. Siehe, ich sage euch ein Geheimnis. Wir werden nicht alle entschlafen, wir werden aber alle verwandelt werden. Ich werde den 52. Vers noch lesen. Und dasselbe plötzlich in einem Augenblick zur Zeit der letzten Person, denn es wird die Person schalen und die Toten werden auferstehen unverweslich und wir werden verwandelt werden. So wir wollen auch alle abstehen. 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So wir dann haben, liebe Brüder, die Freudigkeit zum Eingang in das Heilige durch das Blut Jesu, welchen er uns bereitet hat zum neuen und lebendigen Wege durch den Vorhang, das ist durch sein Fleisch, und haben einen hohen Priester über das Haus Gottes. 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

0: mar 30 minuten.
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0: Ich habe nicht geteilt, wie viel Mal Jesus die 12 Jünger abhört genommen hat, um an eine Sache zu erklären und deutlich zu machen. So klar, dass sie das auch begreifen und verstehen können. Sie sollen das weiter, sie sollen das verstehen. Tschäht, das ist eine Abforderung. Mach die Augen auf, tschäht an, passt ab. Die Lehrer sprechen verschiedene Begriffe und verschiedene Methoden, wenn sie die Schüler was klar machen wollen. Zum Beispiel sage ich, begreif das doch endlich. Wie viel Mal soll ich das noch sagen? Wie viel Mal muss ich das wiederholen? Das ist nicht so weit. Nur regt mich dort. Die Lehrer stehen dort dann auch manchmal so als Jesus. Die Methode wechseln. Aber immer mit dem einen Ziel. Die Schüler sollen dort verstehen. Die sollen dort erkennen, begreifen. Der Lehrer sagte der schwache Schüler dann manchmal top mit einem anderen Schüler, der am dann halten kann. Ein hundertmal sagte sie der Schüler allein. Oder der schwache Schüler wird mit ein paar in eine Gruppe mitgenommen. Oder der Lehrer nimmt den Schüler allein, manchmal auch eine Pause oder um den Mittag. Hier sind dort die 12 Jünger, die Jesus zu sich nimmt und mit an allein redet. In besonderer Gelegenheit handelt Jesus anders. In Matthäus 17 lesen wir von einer anderen Gruppe, nicht die 12. Nur 6 Tage nehmen Jesus Petrus, Jakobus und Jakobus ihren Bruder Johannes mit sich auf einen hohen Berg hinab, wo sie allein wären. Ein anderes Mal redet Jesus mit einer Person, in viele Zähne zu hören. Und dort beim Jakobsbarn ist es die eine Frau, die Samariterin, mit der Jesus redet. Bei dieser Gelegenheit nimmt Jesus die 12 zu sehen, weil sie antwortet, besonderet offenbare wohl. Jesus sagt, tschit, wir gehen nu nach Jerusalem. Die Jünger haben bestimmt an der Reise nach Jerusalem gedacht, weil es bald dort Passafast wird gefeiert worden. Und dort wird für die Jüde ein besonderes Fast. Dann wollen die Jüde jieren in Jerusalem sein. Warum? Die Bibel gibt die Antwort. 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
0: 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Und nun ist es Jesus, der mit seinen Jüngern Tag nach Jerusalem gehen will. Checkt, wir gehen nun nach Jerusalem. 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Was steht von so einem Mann geschrieben? Was wüsste die? Will uns dort mal ein bisschen anschauen. Bei den Juden wird dort dann zu der Zeit sehr wichtig. Im Tempel wird die Schrift gelesen. Dort gesagt in der Propheten. Dort Wort wird auch tüs im Heim ernst genommen. Sie chante dort, was Gott als Moses dem Volk Israel gesagt hat. Wir lesen alle in 2. 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
1: Und wenn dein Kind noch einmal fragen wird, was bedeutet, dann sei am, mit einer gewaltigen Hand brachte Herr ans aus Ägypten rüt, wo er wie Sklave wäre.
0: Die Kinder wollen weiter. Was bedeutet? Das ist ein sehr guter Tätchen, wenn die Kinder dort Vertrauen zu den Eltern haben und fragen. Und die Kinder haben Fragen. Die Fragen manchmal meist ohne ein. Auch Eltern und alle Menschen fragen. Und das ist gut, wenn die fragen. Das ist keine Schande, nur was fragen, was ich nicht weiß. In der folgenden Bibel steht, jetzt hat eine andere Frage. Warum haben wir diese Gesetze in Verschriften und Entscheidungen? Wir hören nun, was in 5. 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
0: Im Gottesdienst, im Tempel, soll das Gesetz gelesen worden. Soll auch die Propheten ihre Schriften gelesen worden. Das Volk soll das Wort tschanen. Sie sollen das nicht verjeten. Sie sollen immer wahrer daran erinnert worden. Und auch die Kinder sollen das Wort tschanen. Sie sollen das lehren. Sie sollen da noch leben. Wollen doch mal hören, was Gott im Volk Israel gesagt hat, so als wir dort im 5. 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
0: 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In Jesaja 53, Vers 10 lesen wir.
1: Dem Herrn gefällt dort, den Knecht zu schlohnen und Lieder zu luten. Er wird sein Leben aus ein Schuld abgeben.
0: Davon redet Jesus auch in Matthäus 20, 28.
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0: Das wird auch das erste Mal, dass Jesus davon redet. Weil sie wird die Fälscher in die Hände gegeben worden, die am Misshandeln, Verspotten und Bespielen worden. Mit dem Wort Fälscher sind hier die Herde gemeint. Und dort wird für die Jünger einfach zu viel. Dort fällt ein Schwur zu verstehen. Dort können dann in diesem Fall nur die Reimer sein und diese Tochter. Aber wer lebt Jesus aus? Dort wäre der Leiders. Der Leiders von ihrem eigenen Volk. Der Leiders von den Juden. Also sind beide schuldig geworden, die Jüde und auch der Reimer. Ich wiederhole dort. Bei dieser Gelegenheit sagt Jesus dort auch zum ersten Mal, er wurde die Völker in den Händen gegeben worden. Die waren am Misshandeln, die waren am Verspotten, die waren am Bespielen, die waren am Verheben, die waren am Todmachen. Aber den dritten Tag wurde er auferstanden. 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